mit gerungenen Händen. Umflängt sie die Gottheit in Furcht und Gefahr.